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0: Hey, hey, hallo. Ihr hört Beat the Witch heute mit Phonetisch-Athletisch. Wir freuen uns über die Einladung. 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Und schön, dass ihr zuhört.
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So, das war's auch schon. Wir kommen zu unserem letzten Song. Danke fürs Zuhören. Wir hatten total viel Spaß. Wir hoffen, ihr auch. Und wir hören uns. Ciao.

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